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2: Guten Morgen, ich bin Saskia Klingelhöfer und das ist Sarah Kaiser, wenn wir wollten, was wir sollten.

0: und das, was einer im Herzen hat, das kommt bekanntlich dann ja auch irgendwann mal raus, in dem, wie ich spreche und auch, wie ich anderen begegne. Und da fände ich es interessant zu wissen, wie viele Menschen begegnen Ihnen heute wohl mit einem freundlichen, ja strahlenden Gesicht und wie viele wohl eher mit einer eher düsteren Miene? Und zu welcher Gruppe wollen Sie gehören? Über Menschen, die strahlen, ja etwas ausstrahlen, jetzt mehr von Gerhard Weinreich im Wort zum Tag.
1: Fühlen Sie sich von Paulus gemeint? Ihr scheint als Lichter in der Welt? Nein, hat vielleicht mancher gedacht. Ich war schon in der Schule keine große Leuchte und daher auch im Leben bloß ein kleines Licht. Doch der Apostel denkt nicht an Klugheit oder Bekanntheit, wenn er an die Christen in Philippi schreibt, ihr scheint als Lichter in der Welt, dadurch, dass ihr festhaltet am Wort des Lebens. In der ARD gibt es das Wort zum Sonntag, im ERF das Wort zum Tag. Auf welchen Wellenlängen sonst noch das Wort des Lebens gesendet wird? Wann und wo immer in aller Welt mit Worten und Liedern die gute Nachricht von Jesus Christus verkündigt wird, dass er Leben schenkt, das einen Sinn und ein Ziel hat. Er das ist, was er von sich gesagt hat, das Brot, das meinen Lebenshunger stillt, der gute Hirte, der mich im Leben recht führt, der Weinstock, der mein Leben fruchtbar macht, das Licht, das Dunkelheiten des Lebens aufhält, die Wahrheit, auf die ich mich todsicher verlassen kann, der einzige Weg, auf dem ich zu Gott komme, die Tür, die mir den Himmel aufschließt, die Auferstehung und das Leben und damit meinem vergänglichen Leben eine unendliche Zukunft schenkt. Was für Lebensworte aus Jesu Mund! Deshalb leuchten Christen auch nie aus sich heraus als Lichter in der Welt, sondern strahlt sie zuerst Jesu Liebe an. Pastor Bodelschwing konnte daher sagen, es ist unmöglich, dass ein Mensch in die Sonne schaut, ohne dass sein Angesicht hell wird. Und ein Paul Gerhard dichtet, die Sonne, die mir lachet, ist mein Herr Jesus Christ. Das, was mich singen machet, ist, was im Himmel ist. Sich Jesus Christus dem Licht der Welt aussetzen, schenkt meinem Christsein Ausstrahlung. Für Pfarrer Busch war der Schweizer Gottesmann Zeller so ein Christ. Deshalb sagt er einmal zu ihm, Alfred, du bist immer so gelassen und ruhig, ja so gleichmäßig fröhlich und in Ereignissen überlegen. Ich aber bin schnell aufgeregt, verliere immer bald die innere Ruhe und werde so oft von den Ereignissen aus der Bahn geworfen. Wie magst du es, dass du immer so fröhlich und gelassen bleibst? Zeller lächelte und sagte, ich habe allerdings ein Rezept, das sich bewährt hat. Jeden Morgen, ehe ich aufstehe, ja ehe ich irgendeinen anderen Gedanken an mich heranlasse, falte ich meine Hände und sage, Herr Jesus, ich danke dir, dass du mich erkauft hast durch dein Blut und dass ich nun den ganzen Tag dir gehören darf. Damit stelle ich mich von vornherein auf den Boden der Gnade. So kann das aussehen, wenn Christen am Wort des Lebens, an Jesus Christus festhalten, sich zu ihm halten und an ihm anhalten, in ihrem Verhalten von seiner Liebe gehalten werden, auch angehalten, in unsere dunkle Welt Lichter der Hoffnung zu tragen. Ein kleines Kind nennt man oft den Sonnenschein seiner Eltern. Ich erlebe das gerade bei meiner jüngsten Urenkelin. Jesus macht sie und mich erwachsenen Menschen vielleicht nicht gerade zu einem Sonnenschein, aber doch zu einem Lichtblick für andere. Hermann Betzel sagte einmal, niemand ist so arm, dass er nicht für einen noch Ärmeren ein Sonnenstrahl, ein Lebenslicht werden könnte. Niemand so reich, dass er nicht beides bräuchte.
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Björn Amadeus, dieses schöne Leben. Und mit welcher Einstellung, mit welcher Haltung gehen Sie heute in diesen Tag? Gut gelaunt, in froher Erwartung oder eher zurückhaltend und skeptisch? Mal sehen, wie der Tag wird. Damit beschäftigt sich gleich Deborah Rosenkranz in ihrer Kolumne »Ein Wunder für jeden Tag«.

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1: Mal sehen, wie der Tag wird. Und wieso sollte der heutige Tag nicht schön werden? Irgendwie starten wir Menschen immer mit einer leichten Skepsis in den Tag. Mal sehen. Mal sehen, wie das Wetter wird. Mal sehen, wie der Chef drauf sein wird. Mal sehen, ob mein Auto heute anspringt. Mal sehen, wie meine Kinder gelaunt sind. Mal sehen, wie viele E-Mails ich zu bearbeiten habe. Und wieso drehen wir das Ganze nicht um und sagen, mal sehen, wie Gott mich heute wieder ermutigen wird. Mal sehen, wo Gott unerwartet eingreifen wird. Mal sehen, welche Begegnung heute mein Herz berührt. Mal sehen, wo er mir unerwartet Kraft schenkt. Mal sehen, wie Gott selbst mir zeigen wird, ich bin da. Und mal sehen, wo ich zum Segen für jemand anderen werde. Also nicht mal sehen, ob es gut wird, sondern mal sehen, wie Gott heute wirkt. Denk mal drüber nach. Du weißt nicht, was der Tag bringt, doch du kennst den, der ihn gemacht hat. Diesen Freudentag hat er gemacht. Lasst uns fröhlich sein und jubeln. Psalm 118, 24. In Psalm 118 steht auch, was keiner für möglich gehalten hat, das tut der Herr vor unseren Augen. Glaubst du das für heute? Denn Gott ist nicht nur an den besonderen Tagen da, nicht nur an Feiertagen, sonntags in der Kirche oder wenn du gerade extra fromm bist. Er ist ein Gott der Montagmorgen, der vollen Einkaufstaschen und der Kindergeschreitage. Der Gott, der mitten im Chaos Frieden stiftet und mitten in der Müdigkeit neue Kraft gibt. Also, verändere jetzt dein Reden. Nicht mal sehen, ob es gut wird, sondern mal sehen, wie Gott heute wirkt. Und vielleicht sagst du am Ende des Tages, wow, das hatte ich so nicht erwartet, aber Gott war wirklich da. Ich bin schon ganz gespannt. Danke für dich.
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0: maximal 7 Sekunden und der Eindruck steht. Wie schnell sind Sie, wenn es darum geht, sich eine Meinung zu bilden über einen Menschen? Wolf-Dieter Kretschmer ist da ziemlich zügig. Mehr dazu jetzt im Anstoß.
1: Wie oft habe ich mich schon über mich selbst geärgert? Ich hatte etwas gehört oder gesehen und war der Meinung gewesen, schnell ein sicheres Urteil treffen zu können. Dabei hatte ich Wesentliches übersehen. Die Dinge lagen in Wirklichkeit völlig anders als von mir angenommen. Mit meinem vorschnellen Verhalten hatte ich mich in die eine oder andere unangenehme Situation hineinmanövriert. Öffentlich zurückrudern, also mich korrigieren und gegebenenfalls entschuldigen zu müssen, ist etwas, das ich möglichst vermeide. Die Gefahr vorschneller Urteile besteht auch, wenn es um den Glauben geht. Das wird im Johannesevangelium deutlich. Dort wird von einer Auseinandersetzung berichtet, die Jesus mit Tempelbesuchern geführt hat. Jesus warnt ausdrücklich vor zu schnellen und weitreichenden Urteilen. Er sagt, ich zitiere Johannes 7, Vers 24 nach der Neuen Genfer Übersetzung, urteilt nicht nach dem äußeren Schein, sondern bemüht euch um ein gerechtes Urteil. Die Menschen, die mit Jesus debattieren, haben feste Vorstellungen. Mit allem, was nicht ihren Überzeugungen entspricht, tun sie sich schwer. Mehr noch, sie lehnen es ab. Und genau das ist ihr Problem. Jesus mahnt zur Umsicht. Er erinnert mich daran, genau hinzusehen und abzuwägen, bevor ich mir eine abschließende Meinung bilde. Der Rat Jesu ist für Leute wie mich herausfordernd. Ich gehöre nämlich zu denen, die sich schnell eine Meinung bilden und diese auch gerne kundtun. Wie geht es Ihnen?
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